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1: Die Mitfavoriten Dänemark und Australien haben es geschafft. Sie stehen im Finale des 70. Eurovision Song Contest beim Finale am Samstag in Wien. Auch Rumänien hat sich gestern im zweiten Halbfinale qualifiziert. Das große Finale findet ja dann am Samstag in der Wiener Stadthalle statt. Dann wird auch der österreichische Vertreter Cosmo auf der Bühne stehen. Der ist gestern bereits aufgetreten. Allerdings, nachdem Österreich Gastgeberland ist, ist Cosmo fix für das Finale am Samstag qualifiziert. Die Finanzpolizei hat beim Song Contest in Wien die privaten Sicherheitsdienstleister unter die Lupe genommen. Rund 550 Securities waren gestern beim zweiten Semifinale im Einsatz. Die Kontrollen sind bereits im Vorfeld angekündigt worden. Hintergrund sind mehrere Vorfälle und Diskussionen in der Branche in der jüngeren Vergangenheit. Ob es gestern irgendwelche Vorfälle oder Übertretungen gab, ist nicht klar. Laut der New York Times sollen Saudi-Arabien und die Vereinigten Arabischen Emirate erstmals direkt Angriffe auf den Iran geflogen haben. Die Angriffe sollen als Vergeltung für iranische Attacken auf das eigene Staatsgebiet erfolgt sein. Es gibt aber keine Bestätigung der beiden Länder, sondern nur den Bericht der New York Times. Der Iran hat im jüngsten Krieg mit den USA und Israel immer wieder Ziele in den beiden arabischen Ländern angegriffen und dabei erhebliche Schäden angerichtet. Austria Lustenau ist zurück in der Fußball-Bundesliga. Die Grün-Weißen haben gestern den Meistertitel in der zweiten Liga fixiert und steigen damit nach nur einem Jahr wieder in die höchste Spielklasse auf. Für Trainer Markus Mader ist es bereits der zweite Bundesliga-Aufstieg mit Lustenau.
2: Guten Morgen am Freitag und der Blick auf die Wetterkarten schaut nicht wirklich nach Mitte Mai aus. Da sehe ich lauter Regenwolken. Es kommt heute immer wieder mal nass runter, vor allem von Osttirol bis nach Kärnten. Da kann es auch in höheren Lagen sogar mal schneien. 8 bis 17 Grad gehen sich aus.
3: Weiter zum Verkehr. Es läuft gut um diese Uhrzeit. Es gibt noch keine längeren Wartezeiten. Wünsche euch eine gute und sichere Fahrt.
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4: Wunderschönen guten Morgen dir an diesem Fenstertag. Wir starten rein, natürlich mit zwei echten Muntermachern. Um kurz nach sechs gibt's jetzt für dich Alice DJ mit Better Off Alone und einen Song, der im Original jetzt nicht so unbedingt zu uns passt, aber in der Fassung von David Guetta und Jaden Boysen hat dieser Song definitiv Platz bei uns verdient. Es geht um Upside Down. Ich bin Elisa, schön, dass wir gemeinsam reinstarten. Morgen!

Nicole, Saft für dich zum Aufstehen. Den Namen Roller Girl, den hat sie, weil sie als Jugendliche in einem Rollschuhverein mit dabei war. Ja, auch mal was anderes. Schönen guten Morgen dir. 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

0: Schönen guten Morgen, Digga. Rein in den Freitag mit einem der größten Dance-Hypes. Der Ketchup-Song gerade für dich. 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
0: Auf unserer Homepage oder unseren Social-Media-Kanälen Instagram und Facebook gibt's die Videos zum Mit- und Nachtanzen oder schon zum Vorherüben, ne? Vielleicht auch eine Idee fürs Wochenende. 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
1: Die Mitfavoriten Dänemark und Australien haben es geschafft. Sie stehen im Finale des 70. Eurovision Song Contests beim Finale am Samstag in Wien. Auch Rumänien hat sich gestern im zweiten Halbfinale qualifiziert. Das große Finale findet ja dann am Samstag in der Wiener Stadthalle statt. Dann wird auch der österreichische Vertreter Cosmo auf der Bühne stehen. Der ist gestern bereits aufgetreten. Allerdings, nachdem Österreich Gastgeberland ist, ist Cosmo fix für das Finale am Samstag qualifiziert. Die Finanzpolizei hat beim Song Contest in Wien die privaten Sicherheitsdienstleister unter die Lupe genommen. Rund 550 Securities waren gestern beim zweiten Semifinale im Einsatz. Die Kontrollen sind bereits im Vorfeld angekündigt worden. Hintergrund sind mehrere Vorfälle und Diskussionen in der Branche in der jüngeren Vergangenheit. Ob es gestern irgendwelche Vorfälle oder Übertretungen gab, ist nicht klar. Laut der New York Times sollen Saudi-Arabien und die Vereinigten Arabischen Emirate erstmals direkt Angriffe auf den Iran geflogen haben. Die Angriffe sollen als Vergeltung für iranische Attacken auf das eigene Staatsgebiet erfolgt sein. Es gibt aber keine Bestätigung der beiden Länder, sondern nur den Bericht der New York Times. Der Iran hat im jüngsten Krieg mit den USA und Israel immer wieder Ziele in den beiden arabischen Ländern angegriffen und dabei erhebliche Schäden angerichtet. Austria Lustenau ist zurück in der Fußball-Bundesliga. Die Grün-Weißen haben gestern den Meistertitel in der zweiten Liga fixiert und steigen damit nach nur einem Jahr wieder in die höchste Spielklasse auf. Für Trainer Markus Mader ist es bereits der zweite Bundesliga-Aufstieg mit Lustenau.
2: Guten Morgen am Freitag und der Blick auf die Wetterkarten schaut nicht wirklich nach Mitte Mai aus. Da sehe ich lauter Regenwolken. Es kommt heute immer wieder mal nass runter, vor allem von Osttirol bis nach Kärnten. Da kann es auch in höheren Lagen sogar mal schneien. 8 bis 17 Grad gehen sich aus.
3: Heute prinzipiell sehr angenehm am Fenstertag, aber zwei Probleme gibt's. Einmal in der Steiermark auf der A9 Richtung Linz, da ist der Kleinalmtunnel nach einem Unfall gesperrt. Ausweichen geht großräumig über die S35, den Knotenbruck und die S6. Und Tirol S16 Richtung Bregenz, kurz nach dem Strengertunnel, ist die Überholspur nach einem Unfall gesperrt. Stau gibt's aber keinen. Gute Fahrt euch!
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4: Dein musikalischer Koffeinkick am Freitag um 7:15. Du weißt ja, wie man in den Tag startet, das kann die Stimmung für den ganzen Tag bestimmen. Darum schauen wir drauf, dass du gut gelaunt und energiegeladen in den Freitag kommst. Die musikalische Untermalung dazu kommt jetzt von Bellini mit Samba de Janeiro und Basshunter mit Dota. Ich bin Elisa, schönen guten Morgen dir.
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Erotic mit Max, Don't Have Sex With Your Ex. Ja, gerade um die Jahreszeit, glaube ich, ein sehr guter Punkt zu erwähnen. Je wärmer es wird, desto mehr Verliebte kommen gefühlt raus. Aber ich sag dir eins, ja, mit dem Ex-Freund schlafen ist trotzdem meistens nicht so die beste Idee. Bleibt natürlich trotzdem dir überlassen, ich wollte es nur anmerken. Schön, dass du mit dabei bist am Freitag in der Früh. Das ist Eurodance Express für dich. Guten Morgen!

so strung out, also erschöpft sein. Na, hoffentlich nicht nach dem Feiertag gestern. Solltest du doch etwas schlapp sein, dann habe ich die perfekte Lösung für dich. Nämlich einen neuen Song bei uns in der Playlist. Kommt von Trey Reynolds und heißt Don't Go. 2 Minuten 25 voller Summerbeats, einer mega weiblichen Stimme, Rap-Part ist auch dabei und natürlich eine mega Melodie. So klingt dein Freitag beim Aufstehen hier auf Your Dance Express. Schöne gute Morgen dir!

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absoluter Banger beim Aufstehen von Elias Graus. Ja, so heißt Eli Oaks im bürgerlichen Namen. Und wenn wir schon beim Abfeiern sind, ja, da schließen sich die Wenger Boys gleich noch an. Schön, dass du mit am Start bist und guten Morgen.

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1: Die Mitfavoriten Dänemark und Australien haben es geschafft. Sie stehen im Finale des 70. Eurovision Song Contests beim Finale am Samstag in Wien. Auch Rumänien hat sich gestern im zweiten Halbfinale qualifiziert. Das große Finale findet ja dann am Samstag in der Wiener Stadthalle statt. Dann wird auch der österreichische Vertreter Cosmo auf der Bühne stehen. Der ist gestern bereits aufgetreten. Allerdings, nachdem Österreich Gastgeberland ist, ist Cosmo fix für das Finale am Samstag qualifiziert. Die Finanzpolizei hat beim Song Contest in Wien die privaten Sicherheitsdienstleister unter die Lupe genommen. Rund 550 Securities waren gestern beim zweiten Semifinale im Einsatz. Die Kontrollen sind bereits im Vorfeld angekündigt worden. Hintergrund sind mehrere Vorfälle und Diskussionen in der Branche in der jüngeren Vergangenheit. Ob es gestern irgendwelche Vorfälle oder Übertretungen gab, ist nicht klar. Der Song Contest Fieber macht auch vor der heimischen Spitzenpolitik nicht halt. Wer am 16. Mai Karten für die Wiener Stadthalle ergattert hat, hat gute Chancen, dort auf die ein oder andere Politgröße zu treffen. So werden etwa Außenministerin Beate Meinl-Reisinger, Vizekanzler Andreas Babler oder auch der Ex-Grünen-Chef Werner Kogler beim Finale vor Ort sein. Und so manch Politiker wird sich bei einer der zahlreichen Watchpartys unter die Leute mischen. Austria Lustenau ist zurück in der Fußball-Bundesliga. Die Grün-Weißen haben gestern den Meistertitel in der zweiten Liga fixiert und steigen damit nach nur einem Jahr wieder in die höchste Spielklasse auf. Für Trainer Markus Mader ist es bereits der zweite Bundesliga-Aufstieg mit Lustenau.
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3: Guten Morgen Freitag und der Start ist heute nicht ganz so einladend. Es kommt immer wieder mal nass runter, vor allem von Tirol bis nach Kärnten. Da gibt es auch die meisten Regenschauer bis in den Nachmittag. Im Rest des Landes wird der Regen aber weniger. Die Sonne hat es heute schwer und schafft es nur kurz mal durch bei 8 bis 17 Grad maximal.
4: Blick auf die Straßen. Wir schauen nach Niederösterreich. Auf die A4 Richtung Ungarn bei der Stadionbrücke ist ein LKW-Unfall passiert. Dieser wird geborgen. Der Verkehr wird da derzeit angehalten. Rechne mit Verzögerungen. Oberösterreich, Linz, A7 Richtung Freistadt. Der Tunnel Niedernhardt ist nach einem Unfall gesperrt. Ausweichen geht über das Stadtgebiet.
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5: Kurz nach 8 haben wir's. Neue Stunde und damit die nächsten zwei Muntermacher. Der erste ist perfekt für den heutigen Tag. Also, wenn man Freitag mit einem Song beschreiben müsste, dann wäre das, glaube ich, einer meiner ersten Vorschläge. Mirky und David Guetta mit Just the Way You Are. Und hinten nach der gute Laune-Sound von Robin Schulz, Timmy Trumpet und Coppy mit All the Things She Said. Das Original von dem Song kommt ja aus 2002 von den russischen Mädels Tattoo. Ist auch ein Megasong, aber die Version aus 2024 hat nochmal mehr Spice. Ich bin Elisa, schön, dass wir gemeinsam aufstehen.
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0: 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Freitag ist wieder mal und du weißt, was das heißt bei uns.
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0: Yes, ab 19 Uhr scheppern wir dir wieder dein Wandtattoo von der Tapete. Die richtig harten Beats, tiefer Bass und ordentlich Tempo gibt's bei uns Freitag und Samstagabend. Und ich habe mir gedacht, ja, wir könnten uns jetzt schon mal ein bisschen einstimmen. Vorfreude ist ja bekanntlich die schönste. Das ist für dich, Bennett.

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Your Dance Express hier mit dem Rhythm of Your Life. So, die letzten Meter, bevor es dann in den Arbeitsalltag für heute geht, klingen für dich nach Gigi D'Agostino mit der Riddle, Junior Jack auch am Start mit A Samba, Disco Bitch mit dabei mit Rock the Beat. Aber vorneweg noch Otto Knows.

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1: Die Finanzpolizei hat beim Song Contest in Wien die privaten Sicherheitsdienstleister unter die Lupe genommen. Rund 550 Securities waren gestern beim zweiten Semifinale im Einsatz. Die Kontrollen sind bereits im Vorfeld angekündigt worden. Hintergrund sind mehrere Vorfälle und Diskussionen in der Branche in der jüngeren Vergangenheit. Ob es gestern irgendwelche Vorfälle oder Übertretungen gab, ist nicht klar. Der Song Contest Fieber macht auch vor der heimischen Spitzenpolitik nicht Halt. Wer am 16. Mai Karten für die Wiener Stadthalle ergattert hat, hat gute Chancen, dort auf die ein oder andere Politgröße zu treffen. So werden etwa Außenministerin Beate Meinl-Reisinger, Vizekanzler Andreas Babler oder auch der Ex-Grünen-Chef Werner Kogler beim Finale vor Ort sein. Und so manch Politiker wird sich bei einer der zahlreichen Watchpartys unter die Leute mischen. Laut der New York Times sollen Saudi-Arabien und die Vereinigten Arabischen Emirate erstmals direkt Angriffe auf den Iran geflogen haben. Die Angriffe sollen als Vergeltung für iranische Attacken auf das eigene Staatsgebiet erfolgt sein. Es gibt aber keine Bestätigung der beiden Länder, sondern nur den Bericht der New York Times. Der Iran hat im jüngsten Krieg mit den USA und Israel immer wieder Ziele in den beiden arabischen Ländern angegriffen und dabei erhebliche Schäden angerichtet. Austria Lustenau ist zurück in der Fußball-Bundesliga. Die Grün-Weißen haben gestern den Meistertitel in der zweiten Liga fixiert und steigen damit nach nur einem Jahr wieder in die höchste Spielklasse auf. Für Trainer Markus Mader ist es bereits der zweite Bundesliga-Aufstieg mit Lustenau.
2: Guten Morgen Freitag und der startet heute nicht ganz so einladend. Es kommt immer wieder mal nass runter, vor allem von Tirol bis nach Kärnten. Da gibt es auch die meisten Regenschauer bis in den Nachmittag. Im Rest des Landes wird der Regen aber weniger. Die Sonne hat es heute schwer und schafft es nur kurz mal durch bei 8 bis 17 Grad maximal.
3: Wenn ihr zum Flughafen müsst, ein bisschen mehr Zeit einplanen. Noch Wiener Fähr Richtung Ungarn bei der Stadionbrücke gibt es eine Sperre nach einem Unfall. Der defekte LKW ist aber schon entfernt. Die Straßen werden jetzt noch gereinigt. Ihr werdet örtlich umgeleitet. Gute Fahrt euch.
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4: Sodala, die letzten zwei Muntermacher für diese Woche. Und der erste passt perfekt zum Freitag. Ist ja meistens ein kurzer Tag. Und in 5 Stunden bist du dann langsam schon am Weg ins Wochenende. D'Oro und Chris Brown starten jetzt rein mit 5 More Hours. Und dann hinten nach altbekannter Sound aus San Francisco, diesmal aber mit ein bisschen mehr Bass und Bums von Darius and Finley und Tom Borgen. Ich bin Elisa, wünsche dir einen wunderschönen Start in diesen Arbeitstag am Freitag.
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Happy Fenstertag dir! Für alle, die frei haben, ja, genieße es, nutze es aus. Für alle, die arbeiten sind, keine Sorge, ja, wir schaffen es gemeinsam. The Rhythm of Your Life begleitet dich bis abends auf die Couch und sorgt, ja, wenn es notwendig ist, für den Motivationsschub. Schön, dass du mit am Start bist. Lisa da für dich. Hi!

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1: Die Finanzen der Österreicherinnen und Österreicher verschlechtert sich, das zeigt eine aktuelle Umfrage. 43% der Befragten geben an, dass sich ihre finanzielle Lage seit November verschlechtert hat. Besonders betroffen sind Geringverdiener und Einpersonenhaushalte. Die Startreihenfolge für das große Finale des 70. Eurovision Song Contest steht fest. Dänemark wird den Reigen eröffnen, während Österreich als letzter Act auf die Bühne geht. Insgesamt 25 Länder kämpfen morgen Abend in der Wiener Stadthalle um den begehrten Titel. Finnland ist dabei bei den Wettmachern ganz vorne. Die Statistik spricht am Wochenende für den LASK als Meister. In der Fußball-Bundesliga ist es in den letzten 34 Jahren nur dreimal gelungen, den Tabellenführer in der letzten Runde noch von Platz 1 zu stürzen. Den Linzern reicht im Herzschlagfinale bei der Wiener Austria am Sonntag bereits ein Unentschieden, um dann den zweiten Meistertitel nach 1965 zu holen. Die Streiks bei der Lufthansa haben dem Frankfurter Flughafen im April rund eine halbe Million Passagiere gekostet. Insgesamt sind 11% weniger Passagiere abgefertigt worden. Auch das Frachtvolumen ist leicht zurückgegangen. Insgesamt gab es bei der Lufthansa im April ja 6 Streiktage.
2: Wolken, nur ein bisschen Sonne, viel Regen den ganzen Tag über, vor allem zwischen Vorarlberg und Kärnten, vereinzelt auch Neuschnee mit dabei. Länger trocken heute Nachmittag entlang der Donau in Wien und Niederösterreich, hier auch am wärmsten 17 Grad maximal. Morgen am Samstag kühl, trüb und regnerisch, trocken zwischen dem Inn- und Waldviertel, am Nachmittag dann aber immerhin mehr Regenpausen. Morgen deutlich kühler, am Sonntag dann sonniger und weniger regnerisch, auch wärmer, aber windiger.
3: Früher losfahren am Weg zum Flughafen. Wir sind in Wien bei euch auf der Fähre Richtung Ungarn. Sperre bei der Stadionbrücke. Da gibt es immer noch Aufräumarbeiten nach einem LKW-Unfall. Heute früh, ihr werdet da örtlich umgeleitet. Der Stau reicht aber noch bis zur Erdberger Länder zurück. Und ein Blick ans andere Ende nach Tirol. A12 Richtung Bregenz, da Stau zwischen Wattens und Innsbruck-Ost wegen Überlastung. Hier vor allem auch LKW-Stau.
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4: Freitag Vormittag, wir haben es jetzt kurz nach 10 und starten rein in die neue Stunde mit Ace of Base. Ich bin die Lisa. Servus.

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0: Freitagvormittag, du hörst die Eurodance Express mit dem Rhythm of Your Life. Deine liebsten Dance-Hits begleiten dich den ganzen Tag und sorgen natürlich auch für gute Laune. Wenn's also bei dir mal am Handy läutet und jemand will mit dir übers Thema Radio reden, dann hau's raus. Quatsch mit der Person über deine Lieblingssongs und wann, warum und wo du uns gerne hörst. Wir sagen jetzt schon mal ein großes, fettes Dankeschön, dass du zu uns stehst.
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2: US-Präsident Donald Trump hat seinen Staatsbesuch in China beendet und ist jetzt auf dem Weg zurück in die USA. Ein zentrales Thema des Spitzentreffens war Taiwan. Taiwan wird von China als abtrünnige Region bezeichnet, die notfalls mit Gewalt wieder ans Festland integriert werden muss. China möchte, dass die USA aufhören, Waffen an Taiwan zu liefern. US-Außenminister Marco Rubio sagt aber in einem Interview, die Position der USA zu Taiwan hat sich nicht verändert. Die Finanzen der Österreicherinnen und Österreicher verschlechtern sich, das zeigt eine aktuelle Umfrage. 43% der Befragten geben an, dass sich ihre finanzielle Lage seit November verschlechtert hat. Besonders betroffen sind Geringverdiener und Einpersonenhaushalte. Die österreichische Fußball-Bundesliga geht an diesem Wochenende in ein richtiges Herzschlagfinale. Morgen entscheidet sich, wer absteigt. Der letzte Blau-Weiß-Linz empfängt den vorletzten, den GAK. Die Linzer müssen gewinnen, dem GAK reicht ein Unentschieden, um auch in nächster Saison wieder in der Bundesliga zu spielen. Und am Sonntag dann das ganz große Finale um die Meisterschaft. Der LASK muss bei der Wiener Austria einen Punkt holen, dann feiern sie ihren zweiten Meistertitel nach 1965. Die Startreihenfolge für das große Finale des 70. Eurovision Song Contests steht fest. Dänemark wird den Reigen morgen Abend in der Wiener Stadthalle eröffnen, während Österreich als letzter Act auf die Bühne geht. Insgesamt 25 Länder kämpfen morgen Abend in der Stadthalle um den begehrten Titel. Die Buchmacher sehen dabei das finnische Duo als die ganz großen Favoriten.
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4: 15 Grad in Kleinzicken, aktueller Spitzenwert, 13 Grad aktuell in Hartberg, 17 Grad sind heute maximal drinnen, Wolken, ein bisschen Sonne und viel Regen den ganzen Tag über, vor allem zwischen Vorarlberg und Kärnten. Ab Nachmittag dann entlang der Donau in Wien und Niederösterreich auch länger trocken. Morgen am Samstag kühl, trüb, regnerisch, trocken, immerhin zwischen dem Inn- und Waldviertel. Nachmittag dann aber generelle Besserung und mehr Regenpausen. Morgen deutlich kühler, Sonntag dann wieder mehr Sonne mit dabei. Hallo zu euch ins Auto, es dauert noch immer länger am Weg zum Flughafen in Wien. Weiterhin gesperrt die A4 Richtung Budapest bei der Stadionbrücke. Da gibt es noch immer Arbeiten nach einem Unfall. Das Ganze dauert mindestens noch eine Stunde. Bis dorthin werdet ihr weiterhin über Nebenstraßen umgeleitet. Stau deshalb zum Beispiel auf der Erzberg-Gelände hier ein Plus von 20 Minuten aktuell. Und Niederösterreich A21 Richtung Wien Süd. Zwischen Brunn und dem Knoten Vösendorf. Da gibt es Stau auf einer geräumten Unfallstelle. Wird aber schnell besser aktuell. Gute Fahrt euch!
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5: Auf geht's, ab geht's, kurz nach 11 am Freitagvormittag. Das ist für dich Moose T mit Horny 98. Lisa am Mikro. Hi!

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Schön, dass du mit dabei bist.

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Komm schon, es ist kaum mehr was los. Ich hab Kopfweh und der DJ spielt die ganze Zeit nur so Elektrozeugs. Nicht mal was von David Guetta machte. Komm, lass uns nach Hause gehen.

Hey, na Süße, wohl auch alleine hier, genau wie ich? Bist mir gleich aufgefallen, voll Laser, wie du abgehst. Leider ist ja gleich Feierabend, also ich bin noch gar nicht müde. Aber vielleicht, wenn du Bock hast, ich hab eine Wohnung gleich hier in der Nähe. Wenn du willst, wir könnten ja dort weiter tanzen, wenn du weißt, was ich meine. Oder willst du etwa allein nach Hause gehen?

Pass mal auf, Junge. Hier ist langsam Feierabend. Also geh runter von der Tanze. Ich will nach Hause. Der Barkeeper will nach Hause. Und der DJ ist müde, hörst du doch. Mach ein bisschen halblang jetzt. Hol deine Jacke, schnapp dir deine Mädels und geh nach draußen. Also, wir sehen uns nächste Woche wieder.

0: ein bisschen.
1: Nein, Mann, ich will noch nicht gehen. Ich will noch ein bisschen tanzen. Ja, gute Idee, machen wir gerne gemeinsam. Dann brauchst du dir heute wegen der Nachspeise keine Sorgen machen. Ich weiß ja, wenn man die Schokotorte oder das Eis in der Auslage sieht, da springt das Herz einfach ein bisschen höher. Feinen Freitagvormittag dir!

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1: In der Wiener Stadthalle steigt morgen das große Finale des Eurovision Song Contests. Und die Buchmacher haben einen ganz klaren Favoriten. Finnland wird gefolgt bei den Wettquoten von Australien und Griechenland. Der österreichische Beitrag von Cosmo wird hingegen als letzter Platz eingeschätzt. Die Finanzen der Österreicherinnen und Österreicher verschlechtern sich, das zeigt eine aktuelle Umfrage. 43% der Befragten geben an, dass sich ihre finanzielle Lage seit November verschlechtert hat. Besonders betroffen sind Geringverdiener und Einpersonenhaushalte. Die Streiks bei der Lufthansa haben dem Frankfurter Flughafen im April rund eine 500.000 Passagiere gekostet und damit ein Minus gebracht. Insgesamt 11% weniger Passagiere sind abgefertigt worden. Auch das Frachtvolumen ist leicht zurückgegangen. Insgesamt wurde bei der Lufthansa im April ja an 6 Tagen gestreikt. Der gerade mal 19-jährige österreichische Innenverteidiger Yannick Schuster wechselt von Red Bull Salzburg in die Premier League nach England zu Brentford. Der Innenverteidiger unterschreibt einen 5-Jahres-Vertrag. Das Gesamtpaket des Transfers beläuft sich auf über 20 Millionen Euro. Schuster ist damit der teuerste Österreicher, der je aus der Bundesliga ins Ausland gewechselt ist.
2: Schneefall aktuell in Tirol mit dabei oder auch zum Beispiel in Salzburg, in Saalfelden am Steinernen Meer. Dann haben wir auch noch Regenschau mit dabei in Bad Ischl aktuell oder auch in Gmunden. Und dann haben wir aber auch Sonne aktuell mit dabei, zum Beispiel im Grazer Becken oder in Wien aktuell. In Wien und Niederösterreich heute Nachmittag länger trocken und auch am wärmsten bei 17 Grad maximal. Morgen am Samstag kühl, trüb, regnerisch, trocken immerhin zwischen Wien und Waldviertel. Am Nachmittag dann generell immer mehr Regenpausen. Hallo zu euch ins Auto nach Kärnten, B83 durch Felden. Eine halbe Stunde mehr, da sind viele unterwegs zum Tuning-Treffen. Am besten ihr fährt staufrei über die A2. Gute Fahrt euch.
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3: Ich bin die Lisa. 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

So, das war's von mir. Ich gebe das Mikro jetzt vertrauenswürdig weiter an meinen Kollegen Daniel Merado. Mit dem hast du heute ab 19 Uhr ein heißes Date mit ordentlich Bass und Beats in unserer Eurodance Express Power Hour. Du und ich, wir hören uns nächste Woche wieder. Wünsche dir jetzt schon mal ein feines Wochenende. 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Bussi und Baba.

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1: In der Wiener Stadthalle steigt morgen das große Finale des Eurovision Song Contests und die Buchmacher haben einen ganz klaren Favoriten. Finnland wird gefolgt bei den Wettquoten von Australien und Griechenland. Der österreichische Beitrag von Cosmo wird hingegen als letzter Platz eingeschätzt. Die Vorarlberger Polizei hat bei Schwerpunktkontrollen insgesamt 5 getunte E-Scooter aus dem Verkehr gezogen. Einer der E-Scooter hat statt den erlaubten 25 km/h mehr als 70 km/h erreicht. Ein weiterer E-Scooter ist mit mehr als 50 km/h unterwegs gewesen. 12 E-Scooter waren nicht mit Blinkern ausgestattet. 5 Lenker ohne unter 16 Jahren haben keinen Helm getragen. Die Streiks bei der Lufthansa haben dem Frankfurter Flughafen im April rund 500.000 Passagiere gekostet und damit ein Minus gebracht. Insgesamt 11% weniger Passagiere sind abgefertigt worden. Auch das Frachtvolumen ist leicht zurückgegangen. Insgesamt wurde bei der Lufthansa im April ja an 6 Tagen gestreikt. Der gerade mal 19-jährige österreichische Innenverteidiger Yannick Schuster wechselt von Red Bull Salzburg in die Premier League nach England zu Brentford. Der Innenverteidiger unterschreibt einen 5-Jahres-Vertrag. Das Gesamtpaket des Transfers beläuft sich auf über 20 Millionen Euro. Schuster ist damit der teuerste Österreicher, der je aus der Bundesliga ins Ausland gewechselt ist.
2: Die Sonne schaut wieder mal vorbei. Aktuell in Linz, St. Pölten, Wien, Eisenstadt vereinzelt sonnig. Im Rest des Landes hingegen eher grau in grau, regnerisch. Auch Neuschnee ist nach wie vor mit dabei. 17 Grad heute maximal, am längsten trocken entlang der Donau in Wien und Niederösterreich. Morgen am Samstag zum Start ins Wochenende kühl, trüb, regnerisch, trocken zwischen dem Inn- und Waldviertel. Am Nachmittag dann immerhin insgesamt mehr Regenpausen. Morgen deutlich kühler, der Sonntag dann sonniger, weniger regnerisch, auch wärmer, aber windiger. Hallo zu euch ins Auto nach Kärnten, da haben wir Stau rund um den Farker und den Wörthersee. Grund ist ein Treffen der Autotuning-Fans, Stau zum Beispiel durch Felden. Plant hier mehr Zeit ein. Und am Grenzübergang in Niederösterreich, in Trasenhofen, aktuell bei der Ausreise nach Tschechien, ein Plus von 1,5 Stunden. Gute Fahrt euch!
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3: 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Mit mir, Daniel Berano. Gehen wir's an.

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Schönen Fenstertag dir, du hast dich gut ausgeschlafen heute und natürlich hast du dir diesen Tag gleich zu Anfang des Jahres zum Urlaubstag gemacht. Check ich. Richtig gescheite Idee. Verlängertes Wochenende also. Und das nützt du wie immer zum Eurodance hören. Jawohl, finde ich super. Und dieser Hit hier, der taugt dir, der taugt mir, der taugt uns beiden. James Hype.

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Mit 15 Jahren, da sammeln wir noch Pokémon-Karten, schauen den ganzen Tag Serien, hören die ganzen Bravo-Hits-CDs auf und ab. Und was macht Blümchen? Ja, die bringt mit 15 Jahren einfach einen absoluten Banger raus. Du und ich, so heißt der Song, und du und ich, wir hören uns den Song jetzt auch an.

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1: Seit 2023 müssen Abfalltransporte über 10 Tonnen eigentlich mit der Bahn transportiert werden. In der Praxis scheitert das aber meist an fehlenden Bahnkapazitäten. Das zeigt eine parlamentarische Anfrage der NEOS. 2025 sind 6.698 Abfragen zur Angebotseinholung an Eisenbahnverkehrsunternehmen weitergeleitet worden. In 6.617 Fällen reichen die Kapazitäten aber nicht aus. Ein ähnliches Bild zeigt sich auch 2024. Das Song Contest Fieber macht auch vor der heimischen Spitzenpolitik nicht Halt. So werden etwa Bundespräsident Alexander Van der Bellen, Vizekanzler Andreas Babler und Außenministerin Beate Meinl-Reisinger beim Finale in der Stadthalle dabei sein. Auch erwartet werden Amtskollegen aus Finnland und Luxemburg. So mancher Politiker will sich auch bei einer der Watchpartys unter die Leute mischen. Der Städtebund in Oberösterreich fordert eine 4%-Hürde bei den nächsten Gemeinderatswahlen in den Statutarstädten Linz, Wels und Steyr. Das berichtet heute die APA. Eine Partei müsste also mindestens 4% der Stimmen bekommen, um in den Gemeinderat einzuziehen. Bei der letzten Wahl wäre das vor allem in Linz ein Problem gewesen, wo es derzeit mehrere Parteien unter dieser Marke gibt. Die KPÖ spricht von einem schweren demokratiepolitischen Foul. Die österreichische Gesundheitskasse konnte ihr Defizit im Jahr 2025 stärker reduzieren als ursprünglich prognostiziert. Statt über 900 Millionen Euro beträgt das Minus jetzt nur noch knapp 156 Millionen Euro. Auch die Vorhersage für die nächsten Jahre hat sich dadurch verbessert.
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3: So, Wetterupdate, meist bewölkt. Der Nachmittag, es kommen neue Schauer von Vorarlberg bis Kärnten. Ansonsten öfter trocken in Österreich, 17 Grad als Höchstwerte. Sehr kühl und oft nass der Samstag. Es ist windig, richtig ungemütlich, Höchstwerte 15 Grad. Sonntag deutlich freundlicher, 20 Grad sind wieder möglich und mehr Sonne. Kurzer Blick auf die Straßentangente in Wien. Die Unfallstelle vor dem Kroten Prater ist geräumt Richtung Kagran. Der Stau löst sich auf. Und um Fackersee und Wörthersee in Kärnten. Jede Menge Autotuning-Fans und damit immer mal wieder Stau, zum Beispiel durch Felden durch. Gute Fahrt!
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0: Ich erkläre hiermit diese Insel zu meinem Königreich und wir bauen einen gemütlichen Palast.
1: Das ist ein wundervolles Thema für eine Ballade.

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1: 2 Monate noch, dann stehst du auf der Donauinsel mit deiner besten Freundin. Und ihr feiert auf einem richtig gescheiten Outdoor-Festival eure Lieblings-90er-Acts. Die Helden unserer Jugend. Dr. Alban ist dabei, Oli P. ist dabei, Fun Factory und Hathaway. Und die Wenger Boys kommen auch, gibt's auch jetzt gleich hier in der Playlist. Und wir haben noch Tickets fürs Event. Also, ab mit dir auf eurodance.at, einfach anmelden. Und jetzt die Wenger Boys.

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Es ist 2011 und wir befinden uns am Gelände der French Open in Roland-Garros. Martin Solveig spielt ein Tennismatch gegen Bob Sinclair und wir sind im Musikvideo zu Martin Solveigs Hit Hello. Es ist der Song, den können wir alle mitsingen und das testen wir gleich mal aus.

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1: Seit 2023 müssen Abfalltransporte über 10 Tonnen eigentlich mit der Bahn transportiert werden. In der Praxis scheitert das aber meist an fehlenden Bahnkapazitäten. Das zeigt eine parlamentarische Anfrage der NEOS. 2025 sind 6.698 Abfragen zur Angebotseinholung an Eisenbahnverkehrsunternehmen weitergeleitet worden. In 6.617 Fällen reichen die Kapazitäten aber nicht aus. Ein ähnliches Bild zeigt sich auch 2024. Das Song Contest Fieber macht auch vor der heimischen Spitzenpolitik nicht Halt. So werden etwa Bundespräsident Alexander Van der Bellen, Vizekanzler Andreas Babler und Außenministerin Beate Meinl-Reisinger beim Finale in der Stadthalle dabei sein. Auch erwartet werden Amtskollegen aus Finnland und Luxemburg. So mancher Politiker will sich auch bei einer der Watchpartys unter die Leute mischen. Der Städtebund in Oberösterreich fordert eine 4%-Hürde bei den nächsten Gemeinderatswahlen in den Statutarstädten Linz, Enz und Steyr. Das berichtet heute die APA. Eine Partei müsste also mindestens 4% der Stimmen bekommen, um in den Gemeinderat einzuziehen. Bei der letzten Wahl wäre das vor allem in Linz ein Problem gewesen, wo es derzeit mehrere Parteien unter dieser Marke gibt. Die KPÖ spricht von einem schweren demokratiepolitischen Foul. Die österreichische Gesundheitskasse konnte ihr Defizit im Jahr 2025 stärker reduzieren als ursprünglich prognostiziert. Statt über 900 Millionen Euro beträgt das Minus jetzt nur noch knapp 156 Millionen Euro. Auch die Vorhersage für die nächsten Jahre hat sich dadurch verbessert.
2: So, Wetterupdate, meist bewölkt. Der Nachmittag, es kommen neue Schauer von Vorarlberg bis Kärnten. Ansonsten öfter trocken in Österreich, 17 Grad als Höchstwerte. Sehr kühl und oft nass der Samstag. Es ist windig, richtig ungemütlich, Höchstwerte 15 Grad. Sonntag deutlich freundlicher, 20 Grad sind wieder möglich und mehr Sonne. Zwei Meldungen gibt es beim Verkehrsservice. Tirol A13 Richtung Bozen zwischen Matrei und Nösslach ist die Überholspur blockiert nach einem Unfall. Und Grenze Drasenhofen, 45 Minuten länger bei der Ausreise nach Tschechien. Gute Fahrt.
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3: 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Mit mir, Daniel Merano hier. Freue mich, dass du am Start bist. Kellyn mit We Will Rave jetzt.

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Jeden Dienstag ab 18 Uhr. Da gibt es eine Stunde lang ganz, ganz frische Eurodance-Hits. Also alles ab 2020. Wir haben ja jetzt die besten 90er, die besten 2000er. Wir haben alles ab 2010 und jetzt auch ab 2020. Der Name dafür ist legendär: Eurodance. Da waren wir kreativ, gell? Ich habe jetzt einen Hit aus dem Jahr 2023 aus Australien. Sonny Fodera mit Asking.

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1: Seit 2023 müssen Abfalltransporte über 10 Tonnen eigentlich mit der Bahn transportiert werden. In der Praxis scheitert das aber meist an fehlenden Bahnkapazitäten. Das zeigt eine parlamentarische Anfrage der NEOS. 2025 sind 6.698 Abfragen zur Angebotseinholung an Eisenbahnverkehrsunternehmen weitergeleitet worden. In 6.617 Fällen reichen die Kapazitäten aber nicht aus. Ein ähnliches Bild zeigt sich auch 2024. Die Stimmung in der österreichischen Wirtschaft trübt sich weiter ein. Der Konjunkturindikator der Bank Austria ist im April auf den niedrigsten Wert seit einem halben Jahr gefallen. Hauptgrund ist die Verschlechterung der Stimmung im Dienstleistungsbereich und am Bau. In der Industrie gibt es hingegen eine leichte Entspannung. Der Städtebund in Oberösterreich fordert eine 4%-Hürde bei den nächsten Gemeinderatswahlen in den Statutarstädten Linz, Wels und Steyr. Das berichtet heute die APA. Eine Partei müsste also mindestens 4% der Stimmen bekommen, um in den Gemeinderat einzuziehen. Bei der letzten Wahl wäre das vor allem in Linz ein Problem gewesen, wo es derzeit mehrere Parteien unter dieser Marke gibt. Die KPÖ spricht von einem schweren demokratiepolitischen Foul. Die Mehrheit der Österreicherinnen und Österreicher ist gegen eine dauerhafte Präsenz von US-Truppen im Land. Das zeigt eine aktuelle Umfrage des Democracy Perception Index. Knapp 69% der Befragten sprechen sich dagegen aus. Nur in Schweden ist die Ablehnung noch größer. Am anderen Ende steht Polen. Dort befürwortet eine knappe Mehrheit die US-Militärpräsenz.
2: Das Update zum Feierabendwetter: teils stundenlanger Dauerregen steht jetzt bevor. Entlang der Alpen-Nordseite zwischen Vorarlberg und Oberösterreich, noch weiter im Osten, 0 bis 11 Grad, über Nacht als Tiefstwerte. Der Samstag fällt ins Wasser, sehr kühl, 15 allerhöchstens, windig und keine Sonne. Sonntag deutlich freundlicher, endlich kommt Sonne raus, nur mehr wenig Regen und es kann bis zu 20 Grad haben. Eine Meldung von den Straßen, eine Grenzwartezeit an der Grenze Drassenhofen. 45 Minuten Wartezeit bei der Ausreise nach Tschechien. Gute Fahrt!
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3: 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Rein geht's in die nächste Stunde. Daniel Merano hier.

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Du nutzt ihn aus, deinen freien Tag, und zwar richtig gescheit. Du bist gerade Möbel shoppen. Eigentlich hast du ja eh alles, aber irgendwas findest immer, was du brauchst. Genieß den Tag mit deinen Lieblings-Dance-Hits. Schön, dass du da bist. DJ Bobo ist es auch und der hat uns jetzt einen Hit mitgebracht. There's a Party. Viel Spaß beim Shoppen.

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1: 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Juli. Da steht schon mal fix im Kalender. Das wird ein Event, an das werdet ihr euch noch sehr lang zurückerinnern. Eure Lieblinge aus den 90ern kommen auf die Donauinsel und wir haben noch Tickets. Die gibt's auf eurodance.at und einen der Acts, die du dort triffst, die hörst du jetzt. Dr. Alban.

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2: Die geplante Paketabgabe von 2 Euro stößt bei der Wirtschaftskammer auf scharfe Kritik. Wie BKÖ-Handelsvertreter Alexander Smuk im Ö1 Mittagsjournal sagt, wird die Maßnahme 4.000 bis 5.000 kleine und mittlere heimische Händler massiv treffen, die auf Online-Marktplätze angewiesen sind. Zudem zeigt eine aktuelle Studie der Linzer Kepler-Universität, dass sich die Abgabe kaum durch Selbstabholung im Geschäft umgehen lässt. In der Fußball-Bundesliga steht am Wochenende der letzte Spieltag an und es wird spannend. Der LASK hat die besten Chancen auf den Meistertitel. Den Linzern reicht ein Unentschieden bei der Wiener Austria, um nach 61 Jahren wieder Meister zu werden. Verfolger Sturm Graz muss auf einen Sieg der Austria hoffen, um noch eine Chance auf den Titel zu haben. Der FPÖ-Nationalratsabgeordnete Peter Schmidlechner ist seinen Führerschein los. Er ist im Bezirk Neunkirchen alkoholisiert am Steuer gesessen. In einer Stellungnahme sagt er, dass ihm die Dummheit seines Fehlverhaltens bewusst ist und er sich schämt. Laut den niederösterreichischen Nachrichten musste Schmidlechner seinen Führerschein bereits 2014 nach einer Alkofahrt abgeben. Die österreichische Gesundheitskasse hat ihr Defizit im letzten Jahr deutlich stärker reduziert als prognostiziert. Statt der erwarteten 906 Millionen Euro beträgt das Minus nur noch 156,3 Millionen Euro. Auch die Prognose bis 2027 hat sich verbessert. Insgesamt liegt das Defizit der Krankenkassen bei 180,4 Millionen Euro.
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4: Das Update zum Feierabendwetter. Teils stundenlanger Dauerregen steht jetzt bevor. Entlang der Alpen-Nordseite zwischen Vorarlberg und Oberösterreich. Noch weiter im Osten. 0 bis 11 Grad. Über Nacht als Tiefstwerte. Der Samstag fällt ins Wasser. Sehr kühl. 15 allerhöchstens. Windig. Und keine Sonne. Sonntag deutlich freundlicher. Endlich kommt Sonne raus. Nur mehr wenig Regen. Und es kann bis zu 20 Grad haben. Kurzer Blick auf die Straßen, eine einzige Meldung. An der Grenze Drasenhofen dauert es länger. Viertelstunde Zeitverlust Richtung Tschechien. Gute Fahrt.
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6: Hi, Daniel Merano hier.

Willkommen, schön, dass du da bist und schön, dass du auch immer wieder traditionell bei allen unseren Sendungen dabei bist. Beispiel jetzt zum Beispiel die Eurodance Express Lieferung, die Power Hour, den doppelten Espresso und wir haben jetzt was Neues. Jeden Dienstag haben wir für dich eine Stunde lang die besten Hits der letzten 6 Jahre. Nennt sich Neurodance, ja, Neurodance, stark. Und da haben wir wirklich ganz frische Dance-Hits, eben alles ab 2020. Immer dienstags, 18 Uhr, also für dich als Eurodance-Fan absolut Fixtermin. Appetizer gibt's jetzt, Haven mit I Run.

keine zwei Stunden mehr, dann ist endlich wieder soweit. Die Power Hour steht an und ich habe uns heute wieder richtig coole Sachen für die Playlist vorbereitet. Richtig coole Dancebanger, wir wollen ja gescheit abgehen heute. Zum Beispiel heute am Start Scooter. Mit How Much Is The Fish, absoluter Pflichtbanger für diese Power Hour heute. Und was wir noch so drin haben, ja, das findest du am besten selber raus. Kurz nach 19 Uhr geht's los. 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
1: Die geplante Paketabgabe von 2 Euro stößt bei der Wirtschaftskammer auf scharfe Kritik. Wie BKÖ-Handelsvertreter Alexander Smuck im Ö1 Mittagsjournal sagt, wird die Maßnahme 4.000 bis 5.000 kleine und mittlere heimische Händler massiv treffen, die auf Online-Marktplätze angewiesen sind. Zudem zeigt eine aktuelle Studie der Linzer Kepler-Universität, dass sich die Abgabe kaum durch Selbstabholung im Geschäft umgehen lässt. In der Fußball-Bundesliga steht am Wochenende der letzte Spieltag an und es wird spannend. Der LASK hat die besten Chancen auf den Meistertitel. Den Linzern reicht ein Unentschieden bei der Wiener Austria, um nach 61 Jahren wieder Meister zu werden. Verfolger Sturm Graz muss auf einen Sieg der Austria hoffen, um noch eine Chance auf den Titel zu haben. Der FPÖ-Nationalratsabgeordnete Peter Schmidlechner ist seinen Führerschein los. Er ist im Bezirk Neunkirchen alkoholisiert am Steuer gesessen. In einer Stellungnahme sagt er, dass ihm die Dummheit seines Fehlverhaltens bewusst ist und er sich schämt. Laut den niederösterreichischen Nachrichten musste Schmidlechner seinen Führerschein bereits 2014 nach einer Alkofahrt abgeben. Der Städtebund in Oberösterreich fordert eine 4%-Hürde bei den nächsten Gemeinderatswahlen in den Statutarstädten Linz, Wels und Steyr. Das berichtet heute die APA. Eine Partei müsste also mindestens 4% der Stimmen bekommen, um in den Gemeinderat einzuziehen. Bei der letzten Wahl wäre das vor allem in Linz ein Problem gewesen, wo es derzeit mehrere Parteien unter dieser Marke gibt. Die KPÖ spricht von einem schweren demokratiepolitischen Foul.
2: Schauerpause in Oberösterreich, Niederösterreich, Wien und in Teilen von Burgenland und der Steiermark. Aber gerade im Osten gibt es ab den späteren Abendstunden stundenlangen Dauerregen. Morgen Samstag ist auch der kühlste Tag der Woche. Bis maximal 6 und 15 Grad. Aber immerhin gibt es kleine und kurze Sonnenfenster von Vorarlberg bis zum Innviertel und Oberkärnten. Im Laufe des Sonntags schöner und langsamer Temperaturanstieg. Hier ist der Verkehrsüberblick für den Freitagabend. Steiermark S35, Brucker Schnellstraße Richtung Graz, kurz vor von Leiten Nord, da hat es gekracht. Auto steht ziemlich unübersichtlich auf der Überholspur und das ist vor einer Kurve, also bitte vorsichtig fahren. Und in Vorarlberg staut es zwischen Lustenau und Dornbirn, aber nichts Dramatisches. Gute Fahrt!
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3: Mit mir Daniel Merano, schön, dass du da bist.

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Also falls du das Autoradio jetzt noch nicht lauter gedreht hast, dann hol es am besten gleich nach, rechtzeitig zur Power Hour. In Kürze starten wir los, eine ganze Stunde lang die coolste Eurodance-Party im Radio in ganz Österreich. Ich freue mich schon richtig drauf. Gleich geht's los, kurz nach 7.

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1: In Schwarzach in Vorarlberg ist heute Vormittag ein Mann mit einem Messer bedroht und ausgeraubt worden. Der Täter hat das Opfer festgehalten und Bargeld gefordert. Nach der Übergabe der Geldbörse kann sich der Mann losreißen und in eine Wohnanlage flüchten. Der Täter ist gemeinsam mit zwei weiteren Männern geflüchtet. Eine sofort eingeleitete Fahndung ist bisher erfolglos geblieben. In der Fußball-Bundesliga steht morgen das große Abstiegsfinale an. Blau-Weiß Linz und der GAK kämpfen im direkten Duell um 17 Uhr um den Verbleib in der Bundesliga. Den Grazern reicht ein Unentschieden. Die Linzer müssen gewinnen. Der FPÖ-Nationalratsabgeordnete Peter Schmidlechner ist seinen Führerschein los. Er ist im Bezirk Neunkirchen alkoholisiert am Steuer gesessen. In einer Stellungnahme sagt er, dass ihm die Dummheit seines Fehlverhaltens bewusst ist und er sich schämt. Laut den niederösterreichischen Nachrichten musste Schmidlechner seinen Führerschein bereits 2014 nach einer Alkofahrt abgeben. Deutschlands Bundeskanzler Friedrich Merz und US-Präsident Donald Trump drängen den Iran gemeinsam zu Verhandlungen. Das hat Merz heute nach einem Telefonat mit Trump mitgeteilt. Zudem müsse die Straße von Hormuz geöffnet bleiben und Teheran darf keine Nuklearwaffen erhalten. Die beiden Politiker haben sich auch über eine Friedenslösung für die Ukraine ausgetauscht.
2: 8 Grad in Innsbruck, 14 in Wien und dazwischen liegen die anderen Landeshauptstädte. Das ist aber gar nicht mal so wichtig. Schauen wir mal eher, wo es die meisten Schauer gibt. Naja, zwischen Vorarlberg und dem Tiroler Außerfern oder auch im Pinzgau, im Pongau, runter Kärnten, dann ja ziemlich heftig rund um Spital an der Drau, Hermagor. Und je weiter der Abend fortschreitet und je weiter es in die Nacht geht, desto stärker werden die Schauer im Osten. Das dauert dann ein paar Stunden, also locker mal bis 5, 6 Uhr in der Früh. Dauerregen, gar nicht mal so schwacher. Aber damit müssen wir leben morgen und auch mit kalten Temperaturen. 6 bis 15 Grad, das höchste der Gefühle. Aber freuen können wir uns dann schon langsam auf den Sonntag. Da wird es erstens einmal schöner, länger sonnig und immerhin schon fast 20 Grad wieder. Hier ist der ganz kurze Verkehrsüberblick für den Freitagabend. Kein Stau, kein Unfall, kein Blitzer. Gute Fahrt.
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3: Und das ist der Startschuss für die Power Hour. Let's go!

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1: Ich lieb's einfach. Diese eine Stunde, in der wir einfach alles hinter uns lassen, egal wie schlimm die Woche war, wir eskalieren. Die besten Clubbanger von damals, das hat so ein richtig geiles Revival-Flair, finde ich. Taugt mir. Freut mich, dass du da bist und zu zweit macht gleich noch viel mehr Spaß. Und diese Acts machen sowieso immer Spaß. James Hype und Cascada mit Steve Aoki. Gleich.
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1: Ah, ist das schon wieder cool heute. Ich lieb's einfach. Die Power Hour. Jeden Freitag eine ganze Stunde lang eskalieren. Mein Name ist Daniel Merano und ich sag danke für diesen geilen Freitag. Das mit der Power Hour machen wir morgen wieder, aber dreimal so lange. Das heißt, unbedingt einschalten in der Früh Martin Zwetko. Der kümmert sich um dich bis 13 Uhr, dann übernehme ich. Und ab 19 Uhr 3 Stunden Power Hour XL. Ich hab Bock.
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1: In Schwarzach in Vorarlberg ist heute Vormittag ein Mann mit einem Messer bedroht und ausgeraubt worden. Der Täter hat das Opfer festgehalten und Bargeld gefordert. Nach der Übergabe der Geldbörse kann sich der Mann losreißen und in eine Wohnanlage flüchten. Der Täter ist gemeinsam mit zwei weiteren Männern geflüchtet. Eine sofort eingeleitete Fahndung ist bisher erfolglos geblieben. In der Fußball-Bundesliga steht morgen das große Abstiegsfinale an. Blau-Weiß Linz und der GAK kämpfen im direkten Duell um 17 Uhr um den Verbleib in der Bundesliga. Den Grazern reicht ein Unentschieden. Die Linzer müssen gewinnen. Die österreichische Gesundheitskasse hat ihr Defizit im letzten Jahr deutlich stärker reduziert als prognostiziert. Statt der erwarteten 906 Millionen Euro beträgt das Minus nur noch 156,3 Millionen Euro. Auch die Prognose bis 2027 hat sich verbessert. Insgesamt liegt das Defizit der Krankenkassen bei 180,4 Millionen Euro. Der Städtebund in Oberösterreich fordert eine 4%-Hürde bei den nächsten Gemeinderatswahlen in den Statutarstädten Linz, Wels und Steyr. Das berichtet heute die APA. Eine Partei müsste also mindestens 4% der Stimmen bekommen, um in den Gemeinderat einzuziehen. Bei der letzten Wahl wäre das vor allem in Linz ein Problem gewesen, wo es derzeit mehrere Parteien unter dieser Marke gibt. Die KPÖ spricht von einem schweren demokratiepolitischen Foul.
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3: Schauerpause in Wien, dem Burgenland, in der Oststeiermark und nur teilweise in Nieder- und Oberösterreich. Aber gerade im Osten gibt es dann ab den späteren Abendstunden stundenlangen Dauerregen. Morgen Samstag ist auch der kühlste Tag der Woche bei maximal 6 bis 15 Grad. Immerhin gibt es aber kleine, wenn auch nur kurze Sonnenfenster zwischen Vorarlberg und dem Innviertel und auch in Oberkärnten. Im Laufe des Sonntags aber wird es schöner und langsam auch milder. Hier ist der sehr kurze Verkehrsüberblick für den Freitagabend. Alles frei. Gute Fahrt.
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